0: Contact Jenna Control 124.7.
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0: Runway 3 Alpha, passing 2-1, I'm climbing altitude 5,000 feet, runway track.
1: Runway 3 Alpha, good morning to you, identify crew to NJAC, continue climbing to flight level 230.
0: Level 230, direct NJAC, Runway 3 Alpha.
1: Runway 2976, continue climbing to flight level 290.
2: Continue climbing to flight level 290, Runway 2976.